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1: Herzlich willkommen, liebe Zuhörer. Ich bin Tonči Petrić. Das sind die Themen, die die vergangene Woche geprägt haben. Waldbrand auf Brač, Lage nach dramatischer Nacht entspannt. Klimawandel verändert Kroatiens Adria und Tourismus. Neue 2-Euro-Gedenkmünze, Kroatien würdigt Vukovar. Die USA wollen sich weiterhin für regionale Stabilität und gemeinsame Sicherheit in Südosteuropa einsetzen. Das erklärte NATO-General Alexios G. bei einem Treffen der Generalstabschefs der Adriatischen Charta in Petračane bei Zadar. Im Mittelpunkt standen die engere militärische Zusammenarbeit, gemeinsame Verteidigungsfähigkeiten und die Vorbereitung auf militärische Bedrohungen und humanitäre Krisen. Teilgenommen haben die Generalstabschefs von Kroatien, Albanien, Bosnien-Herzegowina, Montenegro und Nordmazedonien. Kosovo und Slowenien waren als Beobachter dabei. Die NATO wurde durch Generalleutnant Peter Kiskot vertreten. Der kroatische Generalstabschef Tihomir Kundić betonte die strategische Bedeutung der militärischen Mobilität. Eine gemeinsame Infrastruktur soll es ermöglichen, Truppen und militärische Ausrüstung im Fall eines Konflikts oder einer Krise schnell zu verlegen. Sie können zugleich auch für zivile Zwecke genutzt werden. Reykjavik verwies auf neue Sicherheitsherausforderungen durch technologische Entwicklungen und hybride Kriegsführung, die zunehmend auch Infrastruktur und gesellschaftliche Institutionen ins Visier nehme. Zum Abschluss unterzeichneten die Teilnehmer eine gemeinsame Erklärung zur weiteren euroatlantischen Zusammenarbeit, regionalen Stabilität und gemeinsamen Sicherheit. An einem Treffen nahm auch der kroatische Staatspräsident Zoran Milanovic teil. Sein Amt teilte mit, er unterstütze militärische Kooperation, die zu Frieden und Stabilität in Kroatien und der Region beitrage. Kroatien hat mit den USA Gespräche über die Beschaffung von Raketen für das HIMARS-System aufgenommen, die Ziele in einer Entfernung von mehr als 150 Kilometern treffen können. Dies erklärte Verteidigungsminister Ivan Amosic während seines Besuchs in Minnesota. Wir sprechen derzeit über Reichweiten von 150 Kilometern und mehr und erwarten Exportgenehmigungen für Raketensysteme, die Ziele auch in größerer Entfernung treffen können, sagte Amosic vor kroatischen Journalisten. Kroatien verfüge bereits über Systeme mit einer Reichweite von mehr als 300 Kilometern und wolle seine Verteidigungsfähigkeiten nun gezielt weiterentwickeln. Amosic bestätigte, dass die Gespräche über Raketen mit größerer Reichweite während seines USA-Besuchs fortgesetzt werden. Dabei geht es auch um das HIMARS-Raketensystem, dessen Lieferung nach Kroatien für 2028 erwartet wird. Parallel dazu setzt Kroatien auf Raketen mit einer Reichweite von mehr als 300 Kilometern für das Kulmu-System. Damit sollen die Fähigkeiten der kroatischen Streitkräfte im Bereich der weitreichenden Raketenartillerie deutlich erweitert werden. Anosic betonte, der Ausbau der operativen Fähigkeiten erfolge im Einklang mit den nationalen Sicherheitsbedürfnissen und den Verpflichtungen Kroatiens innerhalb der NATO. Bis 2030 sollen die kroatischen Streitkräfte nach seinen Worten ein deutlich höheres Niveau ihrer operativen Fähigkeiten erreichen und umfassend für künftige Herausforderungen gerüstet sein. In Camp Ripley nahm Anosic an den Feierlichkeiten zum 30-jährigen Bestehen der Zusammenarbeit zwischen den kroatischen Streitkräften und der Nationalgarde von Minnesota teil. Im Rahmen des Jubiläums wurde auch das neue Minnesota Military Veterans Museum eröffnet. Dort wird künftig ein kroatischer Militärhelm als Symbol der langjährigen kroatisch-amerikanischen Partnerschaft ausgestellt. Bei dem Helm handelt es sich um ein Modell amerikanischer Produktion aus dem Zweiten Weltkrieg, das später von einem kroatischen Soldaten im Kroatienkrieg getragen wurde. Dieser Helm hat wahrscheinlich im Zweiten Weltkrieg jemandem das Leben gerettet. Später gelangte er zu einem unserer Soldaten, weil wir zu Beginn des Kroatienkrieges kaum über Ausrüstung und Waffen verfügten. Jetzt ist er in die USA zurückgekehrt, sagte Anosic. Nach einer dramatischen Nacht hat sich die Lage am Brandherd auf der kroatischen Insel Brač am Sonntagmorgen etwas entspannt. Feuerwehrkräfte konnten mehrere Häuser von den Flammen retten. Insgesamt wurden 227 Menschen in Sicherheit gebracht. Zwei Personen erlitten leichte Verletzungen. Vier Löschflugzeuge von Typ Canard Air unterstützten die Einsatzkräfte aus der Luft. Besonders kritisch wurde die Situation in der Nacht, als starke Bohrerböen das Feuer erneut entfachten und die Flammen in Richtung der Ortschaft Mielna trieben. Zwischen 23 Uhr und 3.30 Uhr kämpften die Feuerwehrkräfte darum, Häuser vor dem Feuer zu schützen. Nach Angaben des kroatischen Feuerwehrkommandanten Slavko Zakovic konnten die Gebäude einzeln verteidigt werden. Am Sonntagmorgen gab es zunächst keine offene Feuerfront mehr, die Lage sei deutlich besser als in der Nacht, erklärte Tucaković. Dennoch bliebe der Einsatz anspruchsvoll. Auf der Westseite der Insel wurden zahlreiche Menschen vor dem Feuer in Sicherheit gebracht. An der Rettungsaktion beteiligten sich Boote der Hafenbehörde von Split, der Polizei, der Küstenwache, der Bergrettung HGSS sowie touristische und private Schiffe. Nach ersten Schätzungen sind auf Brač rund 3500 Hektar Fläche verbrannt. Besonders die wechselnden Windrichtungen erschwerten den Einsatz der Feuerwehr. Mehr als 200 Feuerwehrleute stehen weiterhin im Einsatz. Zwei Menschen wurden beim Brand leicht verletzt und medizinisch versorgt, zudem wurden mehrere Gebäude beschädigt oder zerstört. Behörden rufen die Bevölkerung und Besucher der Insel weiterhin zu besonderer Vorsicht auf. Menschen sollen sich nicht unnötig dem Brandgebiet nähern und keine Zufahrtswege blockieren, damit Feuerwehr und Rettungskräfte ungehindert arbeiten können. Hinter uns liegt ein weiterer heißer Sommer. Der Klimawandel verändert damit auch das, was für Kroatien seit Jahrzehnten zu den wichtigsten touristischen Trümpfen gehört: Sonne und Meer. Auch in diesem Sommer stiegen die Temperaturen auf bis zu 40 Grad. Gleichzeitig wurden im Meer Quallen, gallenartige Organismen und invasive tropische Arten beobachtet. Währenddessen gibt es immer weniger heimische Fische. Große Hotelbetriebe servieren deshalb häufig importierten Fisch. Dadurch geht ein Teil der Authentizität des kroatischen Angebots verloren, während sich die beiden wichtigsten Trümpfe Kroatiens Sonne und Meer dauerhaft verändern. Daran ist der Mensch schuld. Das ist völlig klar. Wir haben sehr viele Einträge von Abwässern, warnt Martin Pfannkuchen, Leiter des Labors für evolutionäre Ökologie am Zentrum für Meeresforschung in Rovinj. Besonders betroffen ist die nördliche Adria, die auch durch Industrieabwässer aus dem Fluss Po beeinflusst wird. Doch auch der Tourismus hat Auswirkungen. Wenn man 10-mal mehr Menschen hat, hat man auch 10-mal mehr Einfluss. Das ist klar, erklären Fachleute. Nach einem Bericht der Europäischen Umweltagentur ist Kroatien bei der Qualität der Badegewässer vom 3. auf den 5. Platz zurückgefallen. Die Bedingungen in der Adria ähneln zunehmend jener tropischer Meere. Es tauchen nicht nur neue Arten auf, sondern auch potenziell gefährliche tropische Mikroorganismen. Die höheren Wassertemperaturen begünstigen zudem das Wachstum von Bakterien. Damit stellt sich die Frage, was die Adria erwartet, wenn sich die aktuellen Entwicklungen fortsetzen. Wenn es so weitergeht wie bisher, werden wir ein relativ leeres Meer haben und deutlich mehr Dinge im Meer sehen, die uns stören, warnen Fachleute. Die Veränderungen im Meer werfen gleichzeitig Fragen zur Zukunft des kroatischen Tourismus auf, der sich in hohem Maße auf Sonne und Meer stützt. Aljoša Vitasović vom Lehrstuhl für Tourismus der Juraj Dobrila Universität in Pula ist der Ansicht, dass der Klimawandel die touristischen Besucherzahlen im Juli und August nicht einfach verschwinden lassen wird. Er weist jedoch darauf hin, dass Sonne und Meer derzeit das wichtigste Motiv für eine Reise nach Kroatien sind. Deshalb müsste das touristische Modell weiterentwickelt werden. Der Klimawandel könne so Vitasović auch ein Anstoß dafür sein, dass der kroatische Tourismus weniger von der Saisonabhängigkeit abhängig wird. Es bleibt die Hoffnung, dass dies auch künftig so bleibt und sich die negativen Auswirkungen des Klimawandels noch reduzieren und verlangsamen lassen. Die kroatische Nationalbank wird eine Gedenkmünze im Wert von 2 Euro herausgeben, die der Stadt Vukovar gewidmet ist. Die Münze zeigt Motive des Wasserturms von Vukovar und der Donau. Die Stadt Vukovar-Münze wird im Rahmen der Serie Kroatische Städte herausgegeben. Nach Angaben der ANB, der kroatischen Nationalbank, ist eine Rekordauflage von 500.000 Exemplaren vorgesehen. Die Motive des Wasserturms von Vukovar und der Donau sollen Vukovar als Stadt von besonderer historischer, kultureller und symbolischer Bedeutung für Kroatien darstellen. Die Entscheidung zur Ausgabe der Gedenkmünze traf der Rat der kroatischen Nationalbank in seiner Sitzung am Dienstag. Darüber hinaus beschloss der HNB-Rat die Ausgabe von Gold- und Silbergedenkmünzen von Ivan Vucetic aus der Serie Kroatische Erfinder. Die Münzen wären Motive des Kriminologen und Erfinders der Daktyloskopie, also des Fingerabdruckverfahrens, zeigen. Außerdem wird die kroatische Nationalbank Gold- und Silbermünzen mit dem Motiv des kroatischen Schäferhundes herausgeben. Sie werden Teil der Serie Kroatisches Kulturerbe sein. Liebe Zuhörer, das war ein Überblick über die wichtigsten Ereignisse aus Kroatien. So viel von uns heute. Vielen Dank für die Aufmerksamkeit und bis zur nächsten Woche.
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